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Ich habe meine jüngste Tochter mal aus einer Amerika-Reise, da war die so ein bisschen mit sich im Zweifel, was sie machen soll, habe ich ihr so ein kleines Holzbrett mitgebracht, das aus zwei Teilen bestand. Stand auf der Oberseite The Way.

for success. Der Weg zum Erfolg. Da konnte man das aufklappen und da stand innen drin ein Wort, das hieß Work. Arbeiten.

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0: schön mit langen Tönen.
1: Was fällt Ihnen alles zum Thema Sport ein?
0: Achtung, konzentrieren, Dalli, Dalli.
2: Hammerwerfen,
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0: Was fällt Ihnen alles zum Thema Freunde ein?
1: So, jetzt wollen wir mal richtig einsteigen. 15 Sekunden Zeit. Dann.
2: Kohleborgen. Hefe schreiben.
3: Pläne schmieden.
2: Toll bleiben.
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2: Einstecken.
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3: Und vor allen Dingen.
2: Cool sein.
3: Und
2: rein.
3: Verreisen.
2: Träumen.
3: Unterricht versäumen.
2: Panini tauschen.
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3: Euphorie.
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3: Schweigen.
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3: Und

0: danke, Jury.
1: Ja, wir ziehen nur einen ab, wir sind auch da großzügig.
2: 36.730.
3: Mal 12.
2: 7.452.
3: Das waren 23.
2: Ja, zwei müssen wir abziehen.
3: Drei müssen wir abziehen, also 20.
2: Ja.

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